0: 算了，回家吧。
1: Mutation, Schulove, auch ich sehe Evolution. And now we feel better. Evolution leaps forward.